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Einer der etwas wenigen bekannteren Klassiker von ABBA, Eagle. Und damit fliegen wir in diese Sendung hinein. Samstag, 15. August, kurz nach 12 Uhr, 3 Stunden Cappuccino Club Zeit. Herzlich willkommen. Ja, in diesen 3 Stunden habe ich einiges mit euch vor. Unter anderem wieder mal fragt Dr. Google. 2 Fragen im Laufe der Zeit, im Laufe der Stunden beginnen tun wir damit gegen 13 Uhr. Bis dahin habt ihr also noch ein bisschen Zeit, euch zu erholen bei guter Musik. Ich habe in dieser Stunde die Top 10 am 15. August 1986 für euch zusammengestellt. Und dann habe ich einen besonderen Heimkino-Tipp. Lasst euch überraschen. Gegen halb werden wir dann die Hit-History starten und wir beschäftigen uns wieder mal mit bestimmten Redewendungen, was das eigentlich bedeutet. Also eine volle Stunde. Seid einfach dabei und freut euch an der guten Musik. Wir starten mit Platz 10 am 15. August 1986. Das sind Doctor and the Medics und Spirit in the Sky.

0: Platz 9 am 15. August 1986. Louis Armstrong und What a Wonderful World. Aktuell ist in Deutschland die Stimmung ja nicht so gut. Sie ist so mies, dass der geniale Happe Kerkeling in Horst Schlemmer sucht das Glück endlich mal wieder in seine Paraderolle schlüpft, um das Lächeln zurückzubringen. In welche Fettnäpfchen der stellvertretende Chefredakteur der Grevenbräuchern Nachrichten dabei tritt, kann man ab sofort ganz bequem zu Hause anschauen.
1: Horst Schlemmer hat die Faxen dicke.
2: Die Lage ist dramatisch, um nicht zu sagen sehr dramatisch.
3: Ja, so ein Hass.
1: Denn die Menschen sind alle nur noch miesepetrig.
4: Sie sind kein Lächeln.
5: Was wollen Sie denn?
4: Im halben Roggenbrot.
5: Sie sind noch nicht dran.
3: Weil Sie haben mich doch gerade gefragt, was ich will. Ja, ha.
4: Weißt du Bescheid?
1: Um rauszufinden,
2: warum alle so eine Flappe ziehen und wie man den Menschen wieder ein Lächeln ins Gesicht zaubert,
1: macht der stellvertretende Chefredakteur des Grevenbrocher Tagblatts deshalb kurzerhand eine große Deutschlandreise.
2: Ich bin auf der Suche nach dem Glück.

0: Reichen und die Schönen, da fühle ich mich direkt zu Hause.
1: Per Anhalter besucht er beispielsweise den bayerischen Ministerpräsidenten.
0: Der glaubt ja, dass er Glück da zu Hause ist.
2: Was, in München? So ein Quatsch. Ich freue mich, wenn ich wieder nach Berlin rinfahren kann. Das ist viel schöner.
1: Und auf einem Nordseekutter versucht er sein Glück beim Krabbenpoolen.
0: Das ist ein bisschen wie Glückskekse knacken. Nur, dass da kein Zettel mit dem Spruch drin ist.
1: Aber seine Mission...
0: Wo winkt denn jetzt das Glück?
1: ...verliert er dank seiner knallharten Recherchemethoden...
0: Morgen, Schätzelein.
3: Morgen.
0: Hast du vielleicht irgendwo meine Unterhose gesehen?
1: Natürlich nie aus den Augen.
4: Tja, klingt auf jeden Fall gut. Wir machen weiter mit Platz 8. Samantha Fox und Do Ya, Do Ya. 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

0: Ja, das waren Wham on the Edge of Heaven auf der 6 und davor hörten wir Hubert K. auf der 7 mit Limousine, auch ein Song aus diesem Jahr. So, wir starten die Hit-History und ich sage Hit-Generator ab.
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0: Es ist wieder mal spannend, wo wir landen. Ja, da müssen wir, glaube ich, nochmal ran, weil 1986 sind wir ja gerade. Also starten wir nochmal.
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0: Wäre ja schade, wenn wir zweimal den gleichen Song spielen würden. Platz 1 im Jahre 1977 in 8 Minuten wisst ihr alles zu diesem Song und bis dahin machen wir weiter mit Platz 5 am 15. August 1985 und das ist der hier, Falco und The Sound of Music. Ihr hört immer noch den Cappuccino Club um 12 Uhr und 28 Minuten.

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New Shoes und I Can't Wait Platz 4. Jetzt im Cappuccino Club. Back to Hit History. Fast 50 Jahre sind wir zurückgebracht worden ins Jahr 1977, an diesem 15. August 1977. Auf der 3 Smokey, It's Your Life. Auf der 2 Bonnie M. und Marv Baker. Und auf der 1 ein spanisches Popduo, benannt nach einer Rose. Die Songs wurden aufgenommen in Maschen bei Hamburg. Entdeckt wurden die beiden übrigens auf Fuerteventura. Der Song, den wir gleich hören, auf der 1 war ganz, ganz viele Wochen in den deutschen Charts, nämlich 30, und war in ganz Europa ein Nummer 1-Hit. Und man kennt ihn natürlich, wenn man in der Zeit schon sich für Musik interessiert hat, wovon ich ausgehe. Hier ist Baccarat und Yes Sir, I Can Boogie.

Tja, jetzt sind wir schon bei Platz 3 am 15. August 1986. Madonna und Papa, Don't Preach.

0: Leicht 12.45 Uhr hier im Cappuccino Club und jetzt ist es Zeit, sich nun mal wieder mit kleinen Redewendungen zu beschäftigen. Wo kommen Sie her und was bedeuten Sie eigentlich?
1: Hallo ihr Lieben, da bin ich wieder. Heute erzähle ich euch nochmal etwas über kurze Redewendungen. Ich hoffe, ihr sagt dann nicht, die hat auch nicht alle Latten am Zaun. Und gleich die Erklärung, woher kommt dieser Spruch? Das ist ein bildhafter Vergleich. Ein Zaun, der kaputt ist, dem also Latten fehlen, erfüllt seinen Zweck nicht mehr. Übertragen auf eine Person heißt das, dass im Kopf nicht mehr alles komplett ist, also dort Lücken sind. Für dieses Verrücktsein bzw. Unlogischsein gibt es aber auch noch andere Ausdrücke. Ein Rad abhaben, den Schuss nicht gehört, einen Knall haben und aus dem Tierreich, einen Vogel haben, bei dem piept's wohl, dann ist und etwas dumm erscheint, ist nicht die hellste Kerze auf der Torte. Hat das Pulver nicht erfunden, steht auf der Leitung. Und wenn jemand nicht alle Tassen im Schrank hat, bedeutet auch, dass er sinngemäß nicht den vollen Verstand hat. Wahrscheinlich leitet sich Tassen von dem jüdischen Wort Toschia ab, das heißt Verstand oder Klugheit. Das Bild eines unvollständigen Geschirrs dient somit als Vergleich. Es fällt auf, dass Redewendungen oft am meisten negativ gemeint sind. Da hört man dann Sprüche wie, der kann nicht bis drei zählen, zu blöd zum Milch holen, fällt hin und verbiegt die Mark, müsste ja jetzt Euro heißen, fällt hin und zerbricht den 5-Euro-Schein, schafft also die denkbar einfachste Aufgabe nicht. Das stammt aus dem deutschen Sprachgebrauch des 20. Jahrhunderts, als Kinder mit einer Münze und einem Schein mit einer Kanne zum lokalen Milchhändler geschickt wurden. Das mit der Münze und dem Schein verstärkt noch die Beleidigung. Was bedeutet denn, diese Person ist nicht ganz bei Trost? Das ist ein altdeutsches Wort für Vertrauen und Festigkeit und will sagen, dass jemand unvernünftig handelt. Aber es muss nicht alles negativ behaftet sein. Wenn eine Person noch grün hinter den Ohren ist, bedeutet das nur, dass sie noch jung und unerfahren ist, wie unreife Früchte eben. Humorvolle, moderne Redewendung ist, der, die ist dumm wie 100 Meter Feldweg oder dumm wie Brot oder mit variierenden Zahlen des Feldweges. Dieser Spruch hat keinen historischen Hintergrund, er entstand einfach nur, um zu sagen, dass da absolute Leere im Gehirn ist. Feldweg hat keinen IQ, ob 3, 4 oder 100 Meter multipliziert mit 0 bleibt 0. Zum Schluss noch drei Redewendungen, die in anderen Ländern gesagt werden. Die Giraffe kämmen aus Frankreich. Seine Zeit mit einer völlig sinnlosen Arbeit verschwenden. Kamele schlucken, Norwegen. Zähne knirschend einlenken, klein beigeben. So kühl wie eine Gurke sein, England. Die Ruhe selbst bleiben, egal wie stressig es ist. Ich weiß nicht mehr, wo mir der Kopf steht. Will sagen, ich habe etwas Stress und es wird Zeit zu chillen. Aber einen habe ich noch. Woher kommt, ich habe schon Pferde kotzen sehen vor der Apotheke? Der Spruch drückt aus, nichts ist unmöglich, denn es handelt sich um einen biologischen Irrtum. Das können Pferde nämlich nicht, da sie einen extrem starken Schließmuskel haben und somit können sie sich physisch nicht übergeben. Der Zusatz vor der Apotheke dient nur als humorvoller, bildlicher Verstärker. Bin dann weg und tschüss.
0: Ja, vielen Dank, liebe Elle. Jetzt wissen wir alle Bescheid und ich habe Gott sei Dank alle Latten noch am Zaun. Ich präsentiere euch nämlich Platz 2 und 1 auf der 2, Bananarama, und Venus, und auf der 1, Level 42 und Lessons in Love. Bis gleich.

Ja, das waren sie, die Top 10 am 15. August 1986. Die erste Stunde ist schon rum fast, aber ich habe natürlich noch zwei weitere für euch. Und in der nächsten Stunde habe ich unter anderem diese Musik hier für euch. Und zwar Garcia und Bamboleo. Ein bisschen sommerliche Musik, aber auch natürlich gute Rockmusik aus den 80ern mit den Dire Straits und Sultans of Swing. Alles weitere gleich nach der nächsten Musik in der nächsten Stunde. Also, bis gleich.

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1: Falls ihr gerade beim Mittagessen seid, wünsche ich guten Appetit.

Rock and Roll zur Mittagszeit, Hank the Knife and the Jets und Guitar King, 13:03 im Cappuccino Club, das heißt zweite Stunde. Ja, und jetzt starten wir mit den Fragen Dr. Google. So, die erste Frage habe ich schon mal, das ist eine interessante Frage. Warum kommt Horst Lettenmeier fast jeden Sonntag im Fernsehen zur besten Sendezeit, obwohl er schon 2024 verstorben ist? Ich wiederhole gleich nochmal die Frage 07344 177 8801. Also, warum kommt Horst Lettenmeier fast jeden Sonntag im Fernsehen zur besten Sendezeit, obwohl er eigentlich schon seit 2024 nicht mehr lebt? Da bin ich mal gespannt. Ihr könnt natürlich auch Musikwünsche dazu äußern und dann schickt mir eure Antworten unter 07344 177 8801 per WhatsApp. Tja, ich habe sonst noch neue Empfehlungen hinsichtlich der Ernährung. Da gibt es auch Mythen und Fehlinterpretationen, darüber berichte ich. Dann natürlich eine weitere Runde Hit History und ich sage euch, wer als großer Favorit ins Rennen geht für die Auszeichnung bzw. das Amt des höchsten, das höchste Amt im Staate, nämlich des Bundespräsidenten. Das alles und noch viel, viel mehr in den nächsten 2 Stunden noch. Also freut euch auf jeden Fall drauf. Wir sind ein bisschen sommerlich dabei mit Garcia und Bumble.

0: die Dire Straits und Sultans of Swing, alter Klassiker aus den 80er Jahren. Ja, ihr kennt das vielleicht, maximal ein Ei pro Woche, bloß nicht zu viel Fett und Gluten ist eigentlich auch nicht gesund. Das sind keine Meinungen am Stammtisch. Es handelt sich um offizielle Empfehlungen der WHO, der Deutschen Gesellschaft für Ernährung, DGE, und von vielen Krankenkassen. Das Problem ist, viele dieser Leitlinien sind entweder veraltet oder werden fehlinterpretiert. So das Forum for Evidence-Based Preventive Health, also kurz FEBPH. Interessanter Begriff. Die gemeinnützige Organisation setzt sich explizit für evidenzbasierte, also wissenschaftlich fundierte Prävention ein, fordert die Überalterung alter veralteter Richtlinien und will mehr Gesundheitsmythen aus der Welt schaffen.
1: Das Problem, bis offizielle Empfehlungen und Leitlinien erarbeitet und veröffentlicht werden, dauert es seine Zeit und sie sind jahrelang gültig. Die Wissenschaft entwickelt sich aber ständig weiter. So kommt es irgendwann zu veralteten Leitlinien oder auch Fehlinterpretationen. Bestes Beispiel ist die Empfehlung der DGE aus dem März 24, maximal ein Ei pro Woche zu essen.
2: Nicht aus aktuellen medizinischen Erkenntnissen heraus, sondern um das Klima zu schützen, damit weniger Treibhausgase entstehen. Gesundheitsportale, Patientenorganisationen, aber auch Krankenkassenpublikationen haben das aber falsch aufgegriffen und daraus eine Herzwarnung gemacht. Dabei ist heute absolut klar und wissenschaftliche Studien zeigen das, dass Hühnereier das Herzinfarktrisiko nicht erhöhen, auch bei Diabetikern nicht.
1: Erklärt Ernährungs- und Gesundheitswissenschaftler Dr. Sven David Müller. Ähnlich verhält es sich beim Thema glutenfrei, einem fragwürdigen Gesundheitstrend, der auf einer EU-Verordnung basiert. Dabei hat der Verzicht auf Gluten bei gesunden Menschen keinerlei Vorteile.
2: Im Gegenteil, es kann sogar zu Defiziten kommen, zum Beispiel bei Ballaststoffen, bei Eisen oder Zink, weil glutenfreie Lebensmittel weniger davon enthalten.
1: Und auch beim Fett wird seit Jahren suggeriert, es sei schädlich. Dabei geht es am Ende immer nur darum, welches Fett man zu sich nimmt.
2: Die ungesättigten Fettsäuren, die in hochwertigen Ölen, in Samen, Nüssen oder Seefisch vorhanden sind, die sind gut und können das Herz-Kreislauf-Risiko sogar senken und lassen uns sogar besser abnehmen. Und im Rahmen der Fettarmwelle hat das tatsächlich hinterlassen, dass ganz viele Menschen mehr Zucker und Weißmehl essen. Und das hat dann medizinische Folgen wie die Entstehung einer Fettleber oder eines Typ-2-Diabetes.
1: Jeder von uns muss sich also bewusst sein, dass nicht alle Gesundheitsempfehlungen von offiziellen Stellen automatisch auf gesicherten wissenschaftlichen Erkenntnissen beruhen.
2: DGE, WHO, EU und auch medizinische Fachgesellschaften müssen sich viel mehr an den aktuellen Forschungsstand anpassen und veraltete Empfehlungen und Leitlinien nicht mehr herausgeben, denn das kostet real Gesundheit und Geld und das muss nicht sein.
0: Ich habe den ersten Musikwunsch aufliegen. Hier ist Achim Reichel. Aloha, hea, he. Gewünscht

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0: Adamski zusammen mit Seal und Killer. Ja, auch ein schon ein alter Klassiker. So, zweite Runde Hit History. Bevor ich starte, habe ich nochmal die Frage für euch. Warum kommt Horst Lettenmeier fast jeden Sonntag im Fernsehen zur besten Sendezeit, obwohl er schon 2024 verstorben ist? 07344 177 8801 per WhatsApp. Und ich habe auch schon einige Musikwünsche bekommen. Einige von euch haben das schon sehr schnell herausgefunden. Warum kommt Horst Lettenmeier jeden Sonntag im Fernsehen zur besten Sendezeit, obwohl er schon tot ist? Ja, wir starten die Hit History.
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0: Mal schauen, wo wir jetzt landen. Platz 3 im Jahre 2008. In gut 7 Minuten wisst ihr alles über diesen Song und dann spiele ich ihn natürlich auch.

Jetzt im Cappuccino Club. Back to Hit History. 18 Jahre sind wir zurückgebracht worden. Am 15. August 2008 war auf der 1 Kid Rock und All Summer Long, auf der 2 Katy Perry und I Kissed a Girl und auf der 3 eine Sängerin aus Australien mit italienisch-albanischer Abstammung. Entdeckt wurde sie übrigens auf einem Straßenfest, als sie einen Song von Jumpin' Jack Flash gesungen hat. Der Song, den wir gleich hören, wurde für einen Werbespot genutzt und man kennt ihn natürlich alle. Der war 33 Wochen in den deutschen Charts. Hier ist Gabriella Chinmi und Sweet About Me.

da anscheinend nicht jeder mitbekommen hat, was ich eigentlich mit meiner Frage meinte, nochmal die Frage, warum kommt Horst Lettenmeier jeden Sonntag oder fast jeden Sonntag im deutschen Fernsehen zur besten Sendezeit, obwohl er schon tot ist? 07344 177 8801. Ein paar Minuten bis kurz vor 14 Uhr habt ihr noch Zeit. Ich habe einen Musikwunsch aufliegen von meiner Kollegin Ille. Die hat wieder mal etwas Besonderes für sich entdeckt. Einen Song, den sie im Internet gesehen hat. Hier ist Eddie Peregrina und Don't Say Goodbye. Ja, Ille, ich sag natürlich noch nicht Goodbye, denn bis 15 Uhr bin ich ja noch hier.

Ja. Um 13.46 Uhr kommt eine interessante Frage gerade auf. Wer könnte im kommenden Jahr ins Schloss Bellevue einziehen? Die Suche nach der Nachfolge von Bundespräsident Frank-Walter Steinmeier nimmt so langsam Fahrt auf. Steinmeiers zweite Amtszeit endet im März 2027. Eine dritte Amtszeit ist laut Grundgesetz ja nicht möglich. Damit steht Deutschland vor der Wahl eines neuen Staatsoberhaupts und möglicherweise erstmals einer Bundespräsidentin. Genau das wünschen sich offenbar viele Bürgerinnen und Bürger. Das zeigt eine aktuelle Umfrage unter den GMX-Leserinnen und Lesern. Besonders häufig wurde dabei ein Name genannt: Ilse Aigner, die CSU-Politikerin und Präsidentin des Bayerischen Landtags. Gelobt werden vor allem ihre politische Erfahrung, ihre Ausgeglichenheit und ihre Fähigkeit, Menschen zusammenzubringen. Auch ihre mögliche Rolle als erste Frau im höchsten Staatsamt wird von vielen positiv gesehen. Doch Aigner ist längst nicht die einzige Wunschkandidatin. Genannt werden auch unter anderem Angela Merkel, Katrin Göring-Eckardt und Marie-Agnes Strack-Zimmermann. Auf der anderen Seite gibt es viele Stimmen, die ausdrücklich davor warnen, die Entscheidung allein vom Geschlecht abhängig zu machen. Entscheidend müsse vielmehr sein, wer persönlich geeignet, glaubwürdig und überparteilich genug für das Amt sei. Noch ist also völlig offen, wer Steinmeier im März kommenden Jahres nachfolgen wird. Fest steht nur, die Debatte um das nächste Staatsoberhaupt hat begonnen und eine Bundespräsidentin scheint für viele inzwischen durchaus vorstellbar. Ja, warten wir es mal ab. Ich habe auf jeden Fall einen weiteren Musikwunsch aufliegen und zwar aus dem Film Jason Bourne. Monika hat sich Moby gewünscht mit einem, ja auch wie ich finde, besonderen Song. Der klingt nämlich so. Hier ist also Moby und Extreme Waste.

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1: Genau. So, ich liefere euch natürlich noch die Antwort auf die Frage, warum kommt Horst Lettenmeier jeden Sonntagabend zur besten Sendezeit, obwohl er eigentlich seit 2024 verstorben ist. Die Erklärung ist ganz einfach, Horst Lettenmeier sind die Augen oder ist oder hat die Augen und die Füße beim Tatort beigesteuert. Also wenn ihr euch das jeden Sonntag oder fast jeden Sonntag anschaut, dann seht ihr ja, da läuft einer weg, die Augen sind zu sehen. Und er ist schon seit fast 5 Jahrzehnten in dieser Rolle gewesen. Er war Schauspieler, ist 2024 leider verstorben und ist seinerzeit für diesen Spot mit 500 Mark abgespeist worden von der ARD. Tja, und er war 5 Jahrzehnte halt eben der ständige Begleiter im Tatort Vorspann. 2024 ist er leider verstorben am 20. Juli 2024. So haben wir das auch geklärt. In der nächsten Stunde gibt es eine zweite interessante Frage. Bin ich mal gespannt, ob ihr darauf kommt. Jetzt habe ich noch einen Musikwunsch aufliegen von Conny. Sie wünscht sich Herbert Grönemeyer und bleibt alles anders. Alles weitere gleich in der nächsten Stunde bis 15 Uhr hier im Cappuccino Club. Also bis gleich.

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1: Auf geht's in die dritte Stunde.

Andrea Berg. Die Sterne sind still, ein Musikwunsch von Alice, den ich dann auch mal erfülle. Auch mal solche Musik wird hier gespielt. Ja, eine Stunde haben wir noch und noch eine Frage aus dem Bereich Frag Dr. Google. Ihr kennt alle wahrscheinlich den Radetzky-Marsch. Vielleicht wisst ihr auch, wer Radetzky war. Ich brauche alle Vornamen von diesem Radetzky. 07344 177 8801 per WhatsApp. Also, wer war dieser Radetzky, von dem ein Marsch existiert? Bitte alle Vornamen, und zwar wirklich alle. 07344 177 8801. Tja, unsere ständigen Begleiter im Leben, unsere Haustiere, haben einen besonderen Schutz verdient. Darüber berichte ich in den nächsten Minuten. Eine dritte Runde Hit History gibt es. Und wer sein, nicht Comeback, sondern sein Abschied angekündigt hat in der Showszene, das verrate ich euch in dieser Stunde. Ansonsten viele gute Musiken, auch eure Musikwünsche. Zum Beispiel jetzt der nächste Song kommt von einer Gruppe, die es auch schon nicht mehr gibt, und zwar De La Soul. Und sie haben das Telefon wahrscheinlich erfunden. Das heißt nämlich

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0: Lucille. Ja, wir kennen das. Sie warten vor der Tür, begrüßen uns nach der Arbeit oder sorgen einfach für gute Laune. Haustiere sind für viele treue Begleiter im Alltag. Doch wenn Hund, Katze und Co. krank werden, können Behandlungen schnell teuer werden. Damit Tierarztkosten dann nicht zur finanziellen Herausforderung werden, lohnt sich eine Tierversicherung. Wertvolle Tipps bekommt ihr jetzt.
1: Tierarztbesuche sind in den letzten Jahren spürbar teurer geworden. Während Routinekosten meist eingeplant werden, überraschen Eingriffe oder aufwendige Behandlungen viele Tierhalter finanziell, sagt Ricarda Gürne von Das Futterhaus.
2: Besonders Operationen natürlich mit Vor- und Nachsorge, mit längeren Klinikaufenthalten oder auch die Behandlung chronischer Erkrankungen schlagen häufig kräftig zu Buche. In diesen Fällen können die Kosten durchaus in den vierstelligen Bereich gehen.
1: Eine Tierkrankenversicherung kann hohe Tierarztkosten abfedern und macht sie planbar. Wer vor allem Operationen absichern möchte, findet in einer OP-Versicherung eine günstige Alternative. Auf jeden Fall lohnt sich immer ein Blick auf die genauen Leistungen.
2: Wie hoch ein möglicher Eigenanteil ausfällt, auch Wartezeiten, Kündigungsfristen gehören in den Vergleich. Und dann kann man selbst schauen, welche Lösung am besten passt. Es hängt in der Regel von meinem Tier ab, von meinen gewünschten Leistungen und dem verfügbaren Budget natürlich.
1: Vor allem gilt, nicht lange mit einer Versicherung warten. Ist das Tier noch jung und gesund, sind die Vertragskonditionen in der Regel auch günstiger.
2: Grundsätzlich gilt, wer ein Haustier aufnimmt, sollte unvorhergesehene Tierarztkosten immer mit bedenken. Krankheiten oder auch Unfälle können ja leider jedes Tier treffen und da kann eine gute Absicherung die medizinische Versorgung des Vierbeiners sicherstellen und auch vor großen finanziellen Belastungen schützen.

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9: So, der nächste Musikwunsch liegt auf. Er kommt von Ingrid, Gatlin Brothers und Indian Summer. Yeah.

0: Daft Punk aus Frankreich zusammen mit Pharrell Williams und Get Lucky. So, es wird Zeit für die dritte und letzte Runde Hit History. Vorher aber noch die Frage. Der gute Radetzky, der seinen eigenen Marsch hatte, da brauche ich mal alle Vornamen. Alle, wirklich alle. Unter 07344177 8801. Alle Vornamen von diesem Radetzky. Wer war das überhaupt? So, ich habe den Hitgenerator schon in der Hand und los geht's.
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0: Ja, mal schauen, wo es jetzt hingeht. Platz 1 im Jahre 2015, das erfahrt ihr in wenigen Minuten. Bis dahin habe ich einen Musikwunsch aufliegen. Der kommt von Heidi und sie wünscht sich ja einen, der leider nicht mehr unter uns ist. Udo Jürgens, nur ein Lächeln. Heute einfach mal lächeln, dann ist das Wetter auch nicht ganz so heiß. 14:28 Uhr. Minuten am ersten.

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Jetzt im Cappuccino Club. Back to Hit History. Wir sind genau 11 Jahre zurückgebracht worden. Am 15. August 2015 war auf der 3 Lost Frequencies von Yannick Devay oder Devay mit Reality. Auf der 2 Robin Schulz mit Sugar und auf der 1 ein deutscher Rapper und Songschreiber aus Ost-Berlin mit dem bürgerlichen Namen Paul Hartmut Würdig. Den Song, den er aufgenommen hat, den wir jetzt gleich hören, hat er zusammen mit Andreas Burani aufgenommen. 2015 war der Song 43 Wochen in den deutschen Charts und hier sind Sido und Andreas Burani mit Astronaut.

Rita Ora und Your Song, 14 Uhr und 45 Minuten im Cappuccino Club immer noch. Ein paar Minuten haben wir noch. Tja, und da kündigt einer einfach seinen Abschied für 2029 an. Für Fans von Nino D'Angelo gibt es jetzt gerade eine überraschende Nachricht. Der Schlagerstar plant seinen Abschied von der Bühne und nennt dafür sogar ein konkretes Datum. Der 62-Jährige hat seine verbleibende Karriere bereits genau geplant. Ein oder zwei weitere Alben, dazu eine große Tournee und anschließend soll Schluss sein. Im Interview mit der ARD Schlagerwelt sagte der Sänger, dass er bis zu seinem 66. Lebensjahr arbeiten wolle. Sein letzter Arbeitstag auf der Bühne wäre demnach der 18. September 2029. Ganz endgültig klingt das allerdings nicht. Auf die Frage nach einem möglichen Comeback antwortet der Sänger mit einem Augenzwinkern: Wenn mir das Geld ausgeht, komme ich natürlich wieder. Auch privat stehen bei Nino D'Angelo große Veränderungen an. Gemeinsam mit seiner Partnerin will er das Allgäu verlassen und nach Italien ziehen, in das Heimatland seiner Eltern. Ein Haus mit rund 4 Hektar Grundstück ist bereits gefunden. Noch in diesem Jahr sollen die ersten Umzugskartons Richtung Süden gehen. Deutschland will der Sänger allerdings nicht vollständig den Rücken kehren. Bis zu seinem geplanten Karriereende 2029 möchte er weiterhin regelmäßig für Auftritte zurückkommen. Für die Fans heißt es also, noch ist nicht lange Schluss mit Nino D'Angelo, aber der Countdown läuft. Bei uns läuft auch noch der Countdown. Ich habe noch die Frage, der gute Radetzky, für den ein Marsch komponiert wurde, welche Vornamen hat der? Die genauen Namen brauche ich. 073 44 177 8801, und ihr habt noch ungefähr gute 10 Minuten Zeit, bis ich es auflöse. Also ran an die Tasten und die Namen.

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Coldplay und Viva la Vida. Ja, lebe das Leben, so ist es. Und das war's schon fast wieder mit dieser Sendung. Aber ich möchte euch natürlich noch die Frage beantworten nach den Vornamen von diesem Radetzky. Er hieß übrigens offiziell Johann Josef Wenzel Anton Franz Karl Graf Radetzky von Radetz. Er war österreichischer Feldmarschall. Tja, jetzt wissen wir da auch Bescheid. Alle, die mitgemacht haben, können in der Facebook-Gruppe Top 20 Hörercharts schauen, wie viele Punkte sie gemacht haben und wie der aktuelle Stand ist. Das war's für diese Woche mit dem Cappuccino Club. Wenn ihr mögt, hören wir uns am kommenden Dienstag zu den Top 20 Hörercharts ab 20 Uhr. Und jetzt bleibt mir noch eins, euch an die nächste Sendung zu verweisen. Mr. Blaupause himself, Thorsten, erwartet euch mit 3 Stunden vollem Programm mit Musik, Sport und mehr. Dazu viel, viel Spaß und ich verabschiede mich gerne am Mikrofon, wünsche euch ein schönes Wochenende. Tja, und sage bye bye. Am Mikrofon, wie gesagt, verabschiedet sich Gernot Dulatta.

0: Dankeschön an Gernot und das Studio Hannover 2. Hier ist das Classic Studio Blaubeuren um 15 Uhr.
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0: Und er sagt Servus, Grüezi und Hallo und Mahlzeit. Ja, aus dem gläsernen Studio, 26 Grad haben wir aktuell in Blaubeurer bei mir im Studio. Wir gucken gleich einmal auf die Regionalliga Südwest, was beim SSV Ulm 1846 Fußball gestern so los war. Und dann natürlich auch die Fußball-Bundesliga Nr. 2. Die erste Bundesliga hat noch Pause. Und wir starten als erstes einmal rein mit dem Besten, was die Musikgeschichte hergibt. Und da gehen wir. Wo gehen wir da hin? Wir gehen in die 90er mit den Pet Shop Boys.

0: Funrive. Der Thorsten hier, ja, Mahlzeit hier aus dem Studio zu Blaubeuren. Und wir starten rein in die Regionalliga Südwest. Ja, da hat ja der SSV Ulm gestern einen richtig schönen Fehlstart hingelegt. Die Spatzen haben auch ihr erstes Heimspiel der neuen Saison verloren. Gegen die Kickers aus Offenbach hieß es im Donaustadion am Ende 0:2 nach 90 Minuten. Ja, die Entscheidung, die fiel kurz vor der Pause. Offenbach traf gleich doppelt. Maximilian Schmid brachte die Gäste in der 45. Minute in Führung. In der 4. Minute der Nachspielzeit erhöhte Maximilian Wolf auf 2:0. Ja, und die Ulmer fanden darauf keine Antwort mehr und blieben den Rest vom Spiel ohne eigenen Treffer. Für die Mannschaft des neuen Trainers Daniel Jungwirth ist es die zweite Niederlage im zweiten Saisonspiel. Schon zum Auftakt hatte Ulm bei den Stuttgarter Kickers mit 4:2 verloren. Ja, damit geht auch die lange Durststrecke weiter. Der letzte Ulmer Ligasieg ist mittlerweile 119 Tage zurück. Am 18. April gewannen die Spatzen in der dritten Liga zum letzten Mal. Seitdem wartet der SSV auf einen Sieg in einem Ligaspiel. Ja, die nächste Gelegenheit gibt es dann am kommenden Samstag. Ulm hat erneut ein Heimspiel. Um 14 Uhr kommt die SG Barockstadt Fulda Lenherz ins Donaustadion. Und nach dem Training, nach dem Spiel, da nahmen beide Cheftrainer Platz. Und das hier sagte Daniel Jungwirth nach dem Spiel.
1: Ja, also erstmal Glückwunsch. Ich finde, dass die Offenbacher Kickers hier einen verdienten Dreier mitgenommen haben aufgrund der ersten Halbzeit. Ich finde, dass wir viel zu lange nicht so dagegen gehalten haben von der Energie, wie man das eigentlich machen muss, gerade wenn man zu Hause spielt. Sie hatten wirklich, wie der Marc auch gerade erwähnt hatte, einige Chancen, da wo wir einfach, ja, begleiten, sage ich gerne dazu, und sie wirklich nicht stören, waren bei ein, zwei Ecken wirklich, wo sie freikommen. Da hat uns dann der Robin im Spiel einmal Klemme auf der Linie. Aber erste Halbzeit war das einfach, finde ich, von der Energieleistung zu wenig. Zweite Halbzeit ist die Energie, zumindest haben wir die dann gebracht, aber auch da haben wir einfach auch zu wenig kreiert. Also ich finde, speziell jetzt nochmal in der ersten Halbzeit waren eigentlich die Räume da, gerade am Anfang, aber wir haben das nicht gut gemacht, muss man einfach so sagen. Und auch in der zweiten Halbzeit viel Chancen haben wir uns da nicht erkämpft oder erspielt.
0: Und Offenbachs Trainer Marc Zimmermann sagte selbiges nach dem Spiel.
2: Ich bin sehr froh über das Spiel, was wir abgeliefert haben. Ich fand, dass wir eine sehr, sehr reife Leistung gezeigt haben über richtig weite Strecken des Spiels. Wir wussten natürlich klar, dass wir nicht alles kontrollieren können. Gerade die Offensivreihe von Ulm war halt schon immer gefährlich und dann war es uns einfach wichtig, dann auch unbequem zu sein. Das haben wir gut auf den Platz bekommen. Wichtig, glaube ich, auch war für uns, dass wir uns für diese erste Halbzeit belohnt haben mit den Toren, auch wenn sie sehr, sehr spät gefallen sind. War es schon wichtig, dass dann die Jungs dann, das hat man, glaube ich, auch gemerkt, Selbstvertrauen getankt haben, gerade das zweite nachzulegen. Und da gab es schon die eine oder andere Möglichkeit. Ja. Da hatten wir auch Pommes hinten drin. Es war wichtig, dass der uns dann auch die Null hält. Und ich fand auch, hinten raus hatten wir noch die eine oder andere Möglichkeit, sogar das dritte Tor zu erzielen. Aber ich bin sehr, sehr zufrieden mit der Leistung meiner Mannschaft. Und von daher glaube ich, dass wir auch verdient gewonnen haben.
0: Ja, und in der Regionalliga Südwest, da wird der zweite Spieltag am Sonntag mit 3 Begegnungen abgeschlossen. Aber im Moment spielen Eintracht Frankfurt 2 gegen die Stuttgarter Kickers. Da steht es zur Halbzeit oder kurz nach Beginn der zweiten Halbzeit 2:2. Astoria Waldorf, Kaiserslautern 2, da steht es 1:1. Barockstadt Fulda gegen Sandhausen 1:4 im Moment. Steinbach-Haiger liegt 0:1 im Rückstand gegen den VfR aus Aalen. Heilbronn-Freiburg führt 1:0 gegen Homburg. Und ja, morgen dann geht es um 14 Uhr weiter. Besonderes ist, interessant ist dann das Duell zwischen Freiburg und Hessen-Kassel. Die Kasseler sind stark in die neue Saison gestartet. Zum Auftakt gab es ein 3:0 gegen Eintracht Frankfurt 2. Freiburg holte beim 1:1 in Aalen einen Punkt. Nun treffen beide Mannschaften im direkten Duell aufeinander. Mainz, was? Ach, ja, toll, super, alles in Zahler. So, Mainz 05-2 empfängt den FSV Frankfurt. Beide Teams wollen nach dem ersten Spieltag früh in der Saison wichtige Punkte sammeln. Für die Mainzer ist es das erste Heimspiel der neuen Regionalliga-Runde. Aber auch wieder der Frosch im Hals. Außerdem trifft der VfR Mannheim auf Eintracht Trier. Beide Mannschaften warten noch auf ihren ersten Saisonsieg, genau wie die Ulmer. Trier verlor zum Auftakt mit 0:1 gegen die SG Barockstadt Fulda-Lennherz. Für beide bietet sich damit am Sonntag die Gelegenheit, erstmals 3 Punkte einzufahren, und die Endergebnisse der heutigen Spiele, die gibt's später nach dem Wumms der 90er mit Labouche und E17.

0: Sundrive M, die Blaupause um kurz vor 3:30. Gucken wir doch mal auf die zweite Fußball-Bundesliga. Da sind am Freitagabend die ersten Punkte des zweiten Spieltags vergeben worden. Holstein Kiel und der FC St. Pauli, die treffen sich unentschieden 2:2. Der VfL Bochum feierte dagegen seinen ersten Saisonsieg. Die Bochumer gewannen bei Eintracht Braunschweig mit 1:0. Und soeben sind die drei Samstagsspiele zu Ende gegangen. Hertha BSC gewinnt gegen Heidenheim mit 4:1. Das Frankenduell, das konnte der erste FC Nürnberg mit 2:4 für sich entscheiden. Die Fürther haben dann verloren und Osnabrück und Magdeburg trennen sich 0:3. Um 20.30 Uhr haben wir noch das Spiel. Erster FC Kaiserslautern gegen den Karlsruher Sportclub. Und am Sonntag stehen dann noch drei Begegnungen auf dem Programm. Los geht's um 13.30 Uhr. Hannover 96 empfängt Bundesliga-Absteiger VfL Wolfsburg. Beide Mannschaften wollen sich früh in der neuen Saison in der Spitzengruppe orientieren. Für Wolfsburg ist es nach dem Abstieg eins der Duelle, in denen der direkte Wiederaufstieg vorbereitet werden soll. Dynamo Dresden trifft zu Hause auf Darmstadt 98. Dresden ist zurück in der zweiten Bundesliga und bekommt es mit einem etablierten Zweitligisten zu tun. Vor heimischem Publikum wollen die Sachsen die ersten drei Punkte der neuen Saison holen. Außerdem empfängt Arminia Bielefeld Energie Cottbus. Hier treffen zwei Aufsteiger direkt aufeinander. Beide waren in der vergangenen Saison noch in der dritten Liga unterwegs und wollen nun möglichst schnell Punkte für den Klassenerhalt sammeln. So schaut's aus in der zweiten Fußball-Bundesliga. Und musikalisch gehen wir jetzt dann gleich in die 60er mit folgenden Kapellen. Die Bee Gees, der Tommy Bruce und Cat Stevens. Die drei gibt's gleich.
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0: Sandra FM, die Blaupause mit dem Thorsten um 15.30 Uhr. So, 30 Minuten haben wir gespielt. Jetzt machen wir einen kurzen Hydration Break. Ja, zu viel Sport am Samstag ist auch nichts. Wir gehen aufs Wasser. Wie wär's damit? Weil der menschliche Körper ja zu mindestens zur Hälfte aus Wasser besteht. Da soll er mal auch viel trinken. Und Juliane Werding, die bringt jetzt aus dem Jahr 88 starke Gefühle mit ins Spiel. 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

0: Sonntag FM, die Blaupause um 15.38 Uhr. Ja, auch bei den Fußballfrauen, da fällt heute der Startschuss in die neue Pflichtsaison. Und gleich zum Auftakt geht's um einen Titel im Google Pixel Supercup. Da trifft der FC Bayern München auf den VfL Wolfsburg. Anstoß ist um 19.30 Uhr im Audi Sportpark zu Ingolstadt. Ist übrigens das dritte Supercup-Duell der beiden Mannschaften in Folge. Die vergangenen beiden Auflagen gingen an die Münchnerinnen. 2024 gewannen die Bayern mit 1:0, im vergangenen Jahr mit 4:2. Auch in der vergangenen Saison führte an den Bayern national kaum ein Weg vorbei. Die Münchnerinnen holten Meisterschaft und DFB-Pokal und damit erneut das Double. Wolfsburg wurde Vizemeister im Pokalfinale. Trafen beide Mannschaften ebenfalls direkt aufeinander. Der Sieger ist ja bekannt. Ja, der Supercup ist damit gleich eine erste Standortbestimmung vor dem Start der Frauen-Bundesliga am kommenden Wochenende für Wolfsburg. Beginnt anschließend auch schnell die internationale Saison. Ende August treffen die Wölfinnen in der Qualifikation zur Champions League auf Internazionale Mailand. So schaut's aus. Ja, aber heute Abend geht's zunächst einmal um den ersten nationalen Titel der neuen Spielzeit. Bayern gegen Wolfsburg, heute Abend um 19:30 in Ingolstadt. Live übertragen wird die Partie bei DF1 Magenta TV und bei DFB TV. Und wir machen jetzt eine kleine Kuschelrunde mit Alias More Than Words Can Say aus unserer beliebtesten Reihe.
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0: Jetzt sollte eigentlich Musik kommen, oder? Ne? Ah, jetzt knackst's. Jetzt.

Matt auf Sunray FM aus der 70er. Und in der dritten Fußball-Bundesliga läuft der zweite Spieltag. Ja, gestern Abend setzte sich Würzburg deutlich mit 4:0 gegen Wien Wiesbaden durch. Und seit 14 Uhr laufen folgende Spiele. Die stehen wie folgt kurz vor dem Ende. Preußen Münster, Ingolstadt 1:1. Fortuna Köln gegen Aachen ebenfalls 1:1. Düsseldorf gegen Hoffenheim 2:0. Rot-Weiß Essen führt 1:0 gegen den TSV Havelse. Und Meppen führt 2:0 gegen die SG Sonnenhof Groß-Asbach. Ja, zwei weitere Partien beginnen heute um 16.30 Uhr. Der SC Werl empfängt den MSV Duisburg, außerdem trifft der Jan aus Regensburg zu Hause auf den ersten FC Saarbrücken. Am Sonntag geht es dann um 13.30 Uhr mit Hansa Rostock gegen Waldhof Mannheim weiter. Für beide Traditionsvereine bietet der zweite Spieltag die nächste Gelegenheit, früh in der Saison wichtige Punkte einzufahren. Und den Abschluss des Spieltages, den machen dann am Sonntagabend die zweite Mannschaft des VfB Stuttgart und Viktoria Köln. 19.30 Uhr ist dann Anstoß. Und wir gehen jetzt miteinander in die 70er. Rock'n'Roll Baby von Peter Maffay und Tony Christie, der sucht seit 1972 den Weg nach Amarillo. Hat er den mittlerweile schon gefunden? Man weiß es nicht, 15.48 Uhr.

0: Die Blaupause um kurz vor der Viere hier aus dem gläsernen Studio. Das nächste Lied haben wir von Schallplatte und das handelt von einer unglücklichen Liebe und dem Wunsch, getrennte Wege zu gehen. Und die Nummer kommt übrigens aus dem Jahr 1964. Das Original stammt allerdings aus dem Jahr 1949. Farron Young, Release Me. Die Nummer, die gibt's jetzt von Schallplatte.
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1: Und es ist um kurz nach der 4. Ja, wir starten rein in die zweite Stunde Blaupause mit den 80s. Das war ja ein Jahrzehnt voller Ohrwürmer, gell? Anything for You, Gloria Estefan und die Miami Sound Machine 87 und Love is Stronger Than Pride von Sade 1983 war es. Da haben wir doch einen richtigen Ohrwurm im Ohr. Hoppala. Jetzt hat der Moderator mal wieder der falsche Knopf gedrückt. Jetzt müssen wir hier improvisieren. So, jetzt lassen wir mal gucken, das Ganze hier wieder herstellen. Und den Knopf drücken. So, jetzt ist der Song geladen. Den Regler hoch und dann Knopf drücken. Und dann sollte eigentlich Miami Sound Machine kommen. Und Sade. Ja, tatsächlich. Ja, faszinierend.

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1: Und das Ganze um 10 nach die 4 hier auf Sunray FM. Ja, Every Little Thing She Does Is Magic, so langer Songtitel. Na, der hat eine Vorgeschichte, die tatsächlich bis in die Zeit vor The Police zurückreicht. Sting schrieb den Song bereits 1976 und nahm damals erste einfache Demo auf. Veröffentlicht wurde das Stück aber erst 5 Jahre später auf dem Album Ghost in a Machine. So sieht's aus. 1981 nahm Sting ein neues Demo auf, diesmal mit Keyboarder Gene Russell am Piano. Und genau diese Fassung sorgte innerhalb der Band für Diskussionen. Andy Summers und Stewart Copeland fanden zunächst keinen richtigen Zugang zu dem Song. Ja, die Nummer klang einfach anders als das, was The Police bis dahin gemacht hatten. Verschiedene Versuche, den noch einmal komplett als Band aufzunehmen, die überzeugten einfach nicht. Also blieb Stings Demo die Grundlage. Summers und Copeland, die spielten ihre Parts dazu. Genau daraus entstand die Aufnahme, die wir heute kennen. Ja, und worum geht's? Eigentlich um einen Mann, der völlig verliebt ist. Für den ist alles, was diese Frau tut, irgendwie Magic. Das Problem, er schafft's einfach nicht, ihr seine Gefühle zu gestehen. Er nimmt sich immer mal wieder vor, sie anzurufen und kneift dann doch und hat die Hose voll. So schaut's aus. Ausgerechnet. Jener Song, den das Ding schon Jahre mit sich herumgetragen hat, wurde 1981 zu Nummer 1 in Großbritannien. The Police. Every Little Thing She Does Is Magic. Und dann danach Climie Fisher. Rise to the Occasion.

0: Amy Fischer, Rise to the Occasion, 87 war's. Und wir gucken einmal ganz kurz auf die Regionalliga Südwest. Die Samstagspiele sind zu Ende. Astoria Waldorf und Kaiserslautern 2. Die trennen sich 3:3. Unentschieden Barockstadt Fulda. Lehnherz unterliegt dem SV Sandhausen mit 3:4. Steinbach, Heiger und Ahlen, die trennen sich 1:1. Heilbronn gegen Homburg 3:0. Und wir haben dann morgen noch zwei Spiele. Mannheim gegen Eintracht Trier. Und die zweite Mannschaft des SC Freiburg gegen Hesse-Kassel um 14 Uhr. Und gleich gucken wir dann auf die Endstände der dritten Fußball-Bundesliga. Da ist auch wieder was passiert, aber musikalisch machen wir einen Ausflug. Wo gehen wir denn hin? In die 70er. Da liegt auf der Reinhard May über den Wolken eine ganz alte Nummer, gell? Über 50 Jahre alt ist das Ding. Giving Up, Giving In, The Three Degrees. 1978 war es die zwei. Gibt's gleich.
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Aufsichtsbaracke, wer kann das Wort fehlerfrei aussingen, außer Reinhard May, 74 war's. Über den Wolken, ja, da muss die Freiheit wohl grenzenlos sein, deswegen zieht's mich demnächst einmal nach Teneriffa. So, by the way, dritte Fußball-Bundesliga, die Spiele sind zu Ende, gestern ja schon Kickers gegen Wiesbaden 4-0, dann hatten wir heute Düsseldorf unterlegt Hoffenheim 2 mit 0-2. Preußen Münster und FC Ingolstadt, die Schanzer, die trennen sich 1-1. Rot-Weiß Essen gewinnt gegen Havelsee 1-0. Fortuna Köln und Aachen trennen sich 1-1. Unentschieden, Meppen gewinnt 2-0 in gegen Sonnenhof Groß-Asbach. Und im Moment läuft das Spiel Werl gegen Duisburg, da steht es 0-0. Drei Spiele morgen, Rostock gegen Monheim, Jan Regensburg gegen Saarbrücke und VfB Stuttgart, die zweite Mannschaft gegen Viktoria Gölle. Und musikalisch machen wir jetzt miteinander einen Ausflug. Unsere musikalische Zeitreise am Samstagnachmittag geht weiter mit dem Foggy Mountain Breakdown, ein bisschen Country. Und das hier sind, aha.

Sunrise FM um 16.42 Uhr, gleich 43 hier aus dem gläsernen Studio Blaubeuer bei Mollige, fast 28 Grad. Ja, was soll man bei dem Wetter sagen? Ich morgen vielleicht einmal mit ein bisschen Abkühlung zum Rechner. Wer weiß, was die Wetterfrösche sich so alles einfallen lassen. Aber dazu passt einfach gute Musik. Gehen wir in einen geballten 60er-Block mit Elvis Presley, mit den Rolling Stones, mit den Beatles. Ja, größer könnten die Namen nicht werden. Und das hier ist Billy Swan, I Can't Help. Das sind die 70er in der Blaupause auf Sunrise FM mit dem Thorsten aus dem Studio zu Blaubeuren.

0: Elvis Presley auf Sunray FM. Und ich bin ja mal nicht so. Ich gucke mal für euch ein bisschen aufs Wetter. 36 Grad sind für heute vorausgesagt und reger morgen am Sonntag. Ja, heute Morgen schon drin ist der Regner. Aber Niederschlagsmenge hier so bei 0 mm. Ja, 50%iger Wahrscheinlichkeit ab der 11 am Abend. Aber am Montag, da soll es dann nachts regnen. Ui, das soll um 2 Uhr anfangen und bis um 8 Uhr gegangen. Da lassen wir überraschen, ob das wirklich so ist. So, Sunray FM, The Blaupause, gell? Während sich zwei in Berlin auf der Love Parade umeinander treiben. Oder wie heißt das Ding jetzt mittlerweile? Heißt es Love Parade immer noch? Keine Ahnung, ich käme da mit der Musik nicht so aus. Schwitze mir hier weiter im Gläserner Studio Blaubeurer. Momentan knapp 28 Grad im Schatten. Musikalisch habe ich noch Schallplatte auflieger. More Than a Woman. Tavares hieß die Kapelle und kommt aus dem Film Saturday Night Fever aus den 70er Jahren. Damals habe ich auch nur getanzt, so wie ein kleiner Thorsten Travolta. wann muss man denn den Track starten? 56, 43. Ah, okay. Hey, das passt ja genau bis auf die Viere.
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1: Um kurz nach der 5, jawohl, ja, letzte Stunde, letzte Runde. Es wird nicht kühler, gell? Aber die Musik wird heißer. Masterboy, Masterboy, Masterboy. Warum habe ich jetzt hier dreimal Masterboy? Mädels, das geht so nicht an. Musikredaktion, was machen wir denn? So, ich brauche nochmal einen anderen Song, Menschenskinder. Heieieiei, kein Masterboy. Ich muss jetzt hier mal ein bisschen Musik suchen in der Zwischenzeit. Erzähle ich euch eine Geschichte vom Pferd. Das ist hinter vorne wie Haier und frisst Hai und Stroh und alles in die Richtung. So, dann machen wir das Ganze noch einmal neu. So, zack, den da, Hanna, ziehen wir hoch. Nochmal Masterboy. Ja, wie viel Masterboy kommen denn hier? So, das sind 1, 2, 3. So, dann löschen wir das. Dann müssen wir das hier jetzt markieren. Dann gehen wir da drauf, gucken uns ganz kurz einmal die Tonspur an, ob das so passt. Ja, das sieht doch gar nicht so schlecht aus. So, dann haben wir hier der zweite Song. Ganz kurz ein bisschen größer strübbeln. Jawohl, ja, das sieht doch gut aus. Ja, aber Mensch, dann müsst ihr nicht auf Freitag auf die 90s Battle Beats warten, wenn ihr Eurodance hören wollt. Jetzt müssen wir das Ganze noch miteinander verknüpfen und schon haben wir 10 Minuten am Stück.
0: Eurodance 90er, jetzt.

Das sind die 90er auf Sunray FM. Und irgendein Radiomoderator hat einmal gesagt, wenn du nicht weißt, was der Erzähler soll im Radio, dann rede übers Wetter oder halt die Klappe und spiel Musik. So, guck. Der Mann hat recht gehabt, ich weiß nicht, wer es war, aber recht hat er gehabt. Gehen wir in die 60er mit Donovan Colors, ein bisschen Country angehauchte Nummer. Und das hier sind noch einmal die 90er von Schallplatte Crucified, The Army of Lovers.

0: und vom amerikanischen Country. Da gehen wir gleich nach Italien. Gianna Nannini, die kennt ihr noch. Das ist die Frau mit der rauchigen Stimme. Die hat im Jahr 1979 einen Song veröffentlicht, der da heißt Io e Bobby McGee. Und dieser Adaption des, Country- und Rock-Klassikers von Chris Christopherson und Fred Forster, besser bekannt in der posthum veröffentlichten Version von Janis Joplin. Und Ohrwurm-Garantie haben wir jetzt noch. Ja, der Song, der erlangte in einer Fernsehserie riesengroßen Kultstatus. Welche das ist, das erfahrt ihr gleich in einer guten Minute. Geht's los!
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0: Gianna Nannini, Bobby McGee. Mal eine ganz andere Interpretation aus dem Italienischen und von Italien. Da gehen wir jetzt zu einer australisch-neuseeländischen Band. Die Kapelle heißt nämlich Crowded House und der Hit, den sie damals hatten im Oktober 86, wie hieß er denn? Don't Dream It's Over. Glaube nicht, dass es schon zu Ende ist. Ja, nee, die Blaupause ist noch nicht zu Ende. Und danach haben wir einen Hit aus der, lass mir lesen, 60er. Die Turtles, Happy Together. Was könnte es Besseres geben am Samstagnachmittag? So, jetzt sollte eigentlich hier irgendwie, ja, was ist denn heute? Heute haben wir irgendwie einen Wurm in der Sendung drin. So, Kuschelrock, Vinyl, ja voll, ja genau, Crowded House, Don't Dream It's Over. 1986 war's. Habe ich schon gesagt, oder? Habe ich noch nicht gesagt? Ja, man kann es nicht oft genug sagen. Crowded House, Don't Dream It's Over. Gell? 1986 war's, diese australisch-neuseeländische Band.
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0: Sunrise FM um 17.36 Uhr, weil heute was halt los ist. Heute haben wir irgendwie einen Wurm drin in der Sendung, aber das macht ja nichts, derweil ist das Ding ja live. Gucken wir mal in die Charts. Vor 34 Jahren, da war auf Platz 1 in Amerika Boys to Men, End of the Road. Die Nummer gibt's gleich. Und davor haben wir noch was richtig Schönes. Dancing Queen von ABBA, gell? Wurde nämlich heute genau vor 60 Jahren veröffentlicht. Und bei dem Song, da braucht's eigentlich keine komplizierte Geschichte. Es ist Freitagabend, die Lichter sind gedimmt, irgendwo läuft Musik und das 17-jährige Mädchen genießt einfach den Moment. Tanzer, Flirter, Spaßhaber und für ein paar Stunden alles Vergesser. Ja, genau dieses Gefühl wollte ABBA damals einfangen. Die Geschichte des Songs beginnt eigentlich schon im August 1975. Benny und Björn von ABBA arbeiteten damals an einem Song mit dem Arbeitstitel Bogalo. Heißt es so, Bogalo? Für den Rhythmus ließe die sich unter anderem von George McRae's Disco Hit Rock Your Baby inspirieren. Ah ja, hat sich damals schon inspirieren lassen. Ja, und offenbar war schon die erste Aufnahme besonders, als Benny das nur unfertige Instrumental mit nach Hause brachte und Frieda vorspielte, war sie so berührt, dass in ihr die Tränen kamen. Ja, sowas. Ja, bis zur fertigen Aufnahme dauerte es allerdings noch einige Monate. Sting Anderson hatte schließlich die Idee für den Titel Dancing Queen und arbeitete gemeinsam mit Björn am Text. Aber wussten offenbar ziemlich früh, was sie da geschafft hatten. Agnetha erinnert sich später, dass man normalerweise ja schwer vorhersagen könne, ob ein Song ein Hit werde. Bei Dancing Queen sei das ganz anders gewesen. Und dann kam einer dieser Momente, die man sich kaum besser ausdenken hätte können. Am 18. Juni 1976, da trat ABBA bei einer Fernsehgala zu Ehren vom schwedischen König Carl Gustav auf und seiner zukünftiger Frau Silvia. Am nächsten Tag sollte dann geheiratet werden und ausgerechnet vor der künftigen Königin von Schweden, da spielt den ABBA, die noch unveröffentlichte Dancing Queen. Dazu erschienen sie auch noch in barock anmutenden Kostümen. Ja, königlicher geht's ja gar nicht. Ja, und im August 1976 kam die Single dann tatsächlich raus und erreichte in vielen Ländern Platz 1. Im April 77 schafften sie es auch an die Spitze der amerikanischen Charts. Bemerkenswert dabei, bei all den großen Erfolgen von ABBA, da blieb Dancing Queen ihre einzige Nummer 1 in den USA. Und vielleicht liegt da das Geheimnis des Songs genau da drin. Er will gar nicht mehr sein als dieser eine perfekte Abend. Jung sein, Musikhörer, Tanzer und für einen Moment gehört die Tanzfläche nur dir. Und genau die Nummer wurde heute vor 50 Jahren veröffentlicht. Musikgeschichte. 1976 war's.
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1: Ja, mit Sport ist jetzt Schluss. Ist 12 Minuten vor 6. Es gibt mal wieder einen Song, der tatsächlich ja eine wahre Geschichte erzählt. Kennt ihr Smoke on the Water? Ja, Deep Purple, die waren Ende 71 in Montreux, um das Album Machine Head aufzunehmen. Ja, doch während einem Konzert von Frank Zappa im Casino, da schoss jemand eine Leuchtpistole ab. Das Gebäude fing Feuer und das Ding brannte bis auf die Grundmauer nieder. Ja, tja, und vom Genfer See aus sah die Band den Rauch übers Wasser ziehen. Der Bassist, der Roger Glover, hatte das Bild vor Augen und dann die Worte im Kopf. Smoke on the Water und der Songtitel ward geboren. Ja, weil dann im Casino das Studio aus will, da landen Deep Purple schließlich im geschlossenen Grand Hotel. Dort wurde ein bisschen improvisiert. Instrumente in die Flure, das mobile Studio der Rolling Stones, den hättest du kurz mal ausgeklärt, draußen und Matratze aus dem Hotelzimmer, die wurde an die Wand nagelt und überall zugemacht, um die Akustik ein bisschen besser in den Griff zu kriegen. Und ausgerechnet unter diesen ziemlich chaotischen Bedingungen, da entstand ein Song mit 4 Gitarrentönen, die heute fast jeder kennt. Deep Purple, Smoke on the Water.

0: Mikrofon vom Genfer See gehen wir direkt wieder an der Blautopf in Blaubeuren. Die Blaupause verabschiedet sich bis nächste Woche. Dann hoffentlich mit dem Heimsieg des SSV Ulm gegen Fulda. Und viel, viel, viel gute Musik. Oldies natürlich 3 Stunden am Stück. Was könnte auch anders passieren? Und einen hätten wir noch. Technotronic, der Megamix von 1990. Schönes Wochenende, bleib gesund, bleib gefräßig.
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2: Hallo meine lieben Partisanen da draußen im weiten Partisanenland. Herzlich willkommen zur Club Rotation hier auf Sunray FM am heutigen Samstagabend. Mein Name ist Hendrik Genauk und ich bin euer musikalischer Reisebegleiter. Schön, dass ihr uns, mir, zuhört und ich habe jede Menge gute Musik eingepackt für euch. In den nächsten drei Stunden mit dabei sind Superflu aus Halle, Sekura Adama von Deep With You aus Thüringen, mein großes Idol Boris Breicher, Alles Robin von der bunten Träumerei, Guy G aus Israel, Solly Einmusik, N. Clou von Fucking Serious und. Ich hoffe, mein Set wird euch gefallen. Wer mehr über mich erfahren möchte, findet mich bei Instagram und Facebook unter hendrik.gnck. Aber jetzt erstmal für euch, Welt aus!

lieben Partisanen, hier ist Sunray FM und die Club Rotation für eure Party. Mein Name ist Hendrik.GNCK und ich vertone euch die Nacht noch bis 2 Uhr. Also bleibt mit dabei. Aktuell haben wir Boris Breicher mit Alicante am Start. Ich wünsche euch noch viel Spaß. Euer Hendrik.

meine lieben Partisanen, hier ist die Club Rotation auf Sunray FM. Die erste von 3 Stunden haben wir gemeinsam hinter uns und ich hoffe, ihr habt Spaß dabei. Mein Name ist Hendrik.gnck und diesen Track und auch die Produzenten dahinter feiere ich absolut. Wir sind Superflu aus Halle und ihr Remix von Sonnentanz. Bleibt weiter hier bei uns und genießt die Nacht getreu dem Motto Welt aus Musik an. Euer Hendrik.gnck.

mit Roadtrip von N'Clou und Boris Breicher aus dem Jahr 2020 gehen wir in die zweite Hälfte unserer Club Rotation hier auf Sunray FM. Es ist früher Sonntagmorgen, ich bin Hendrik.gnck, euer musikalischer Reisebegleiter. Und ihr findet mich natürlich auch bei Facebook und Instagram. Ein großes Dankefeiern geht an das Team von Sunray FM raus. Schön, dass ihr mit dieser Plattform uns

lieben Partisanen. Das ist Musik aus Frankreich, aus Paris, Lars Sannam mit Speedy Gonzales. Den DJ solltet ihr mal auschecken bei Instagram, Lars Sannam aus Paris. Ja, der ist ein musikalisches Chamäleon. Wenn der einen neuen Track released, dann weiß man nie, was dabei rauskommt. Absolut vielseitig, Lars Sannam. Mein Name ist Hendrik Genauk und auch mich findet ihr bei Facebook und Instagram unter genau hendrik.gnck. Und damit gehen wir in die letzte Stunde meiner, unserer Club Rotation für diese Samstagnacht. Schön, dass ihr mit dabei seid.

meine lieben Partisanen. Ich hoffe natürlich, euch gefällt mein Set. Mein Name ist Hendrik.gnck und in der letzten halben Stunde unserer heutigen Club Rotation

Ein freundliches Guten Morgen sende ich ins weite Partisanenland. Hier ist euer DJ Hendrik.gnck. Und ich durfte euch, meine lieben Partisanen hier aus Sunray FM, die Nacht vertonen. Die nächste Club Rotation gibt es dann am kommenden Samstag wieder hier ab 20 Uhr. Schaut einfach mal in den Sendeplan unter sunray-fm.de. Soeben hören wir noch Odd Parents mit Makeo Plex zusammen Learn to Fly. Bevor ich euch in die Nacht entlasse mit Sunray FM Feelings. Chill out zum Träumen ohne Gequatsche, Nachrichten und Werbung. Wer mit mir in Kontakt treten möchte, kann das gern über Facebook und Instagram tun. Ihr findet mich ganz einfach unter Hendrik.gnck. Habt einen schönen Sonntag und das soll es von mir gewesen sein. That's all, folks, for the moment.